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95,6 am Mittwochmorgen, Hardest Morning Show in Town. Am Mikrofon für euch ist Ross gestartet. Sind wir mit Lee Moses und seiner Interpretation von California Dreaming.

0: ich mache Musik zusammen bis um 11 Uhr. Oder hören Sie. Besser gesagt, das ist die wunderbare Brigitte Fontaine und der Areski, wo man gehört mit Le 6 Septembre.
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0: Wir können hier weitermachen. Kann man natürlich auch das ganze Album hören. L'Incendie. Tolle Platte. Das hier ist aber Cindy Lee mit Diamond Jubilee. 8:30 gibt es das Wetter. Bis dann tun wir uns ein bisschen sortieren und ausschütteln. Doch morgen ist natürlich eigentlich oder Benny, dass wir das ja nicht etwa vergessen, der steckt in den Vorbereitungen zu seinem Vortrag. Abschlussarbeit, wir drücken alle Daumen. Und hören uns natürlich eine Woche wieder. Hoffentlich. Mit dem Abschluss im Sack. Mail direkt zu mir für Grüße oder Veranstaltungshinweise studio@rabe.ch. Freut mich sehr.

würde euch gerne auch noch schnell zu dieser frühen Stunde erklären, wie das läuft im Radio Rabe. Unter anderem, wir sind natürlich angewiesen auf eure Hilfe. Einerseits finanziell, aber ich persönlich auch ganz klar technisch. Ich bin auch unglaublich froh, wenn mir Leute helfen. Ich habe da den einen Kanal, den wir brauchen, nicht können bedienen, beziehungsweise ich habe keine Lautstärke drauf gehabt. Dann er einmal eine Frage. In der Runde bekommen sofort Antwort. Peter, merci vielmal für dein Mail. Systemeinstellungen. Wir werden mal schauen, ob dort jemand den Output hat runtergefahren. Das fängt natürlich besonders, wenn es auch das Erste ist. Ausser der Peter war der Letzte, der eine Sendung hatte, aber das glaube ich natürlich nicht. Schreib beim Flicken, was beim ersten Mal funktioniert. Eine unglaubliche Erfolgserfahrung. So sind wir. An dieser Stelle ein Merci. Und jetzt ist natürlich der Weg frei. Pour la Musik. Wie gesagt, 8:30 Uhr, der erste Zwischenhalt mit dem Wetter.

Superbe. Und ich bin natürlich auch froh um die Meldungen von schon fast Weitag aus dem Oberland. Merci pour l'écoute. Beide Kanäle gleich laut. Très bien. Et on y va avec un peu d'amour au violon.

0: Das ist die wunderbare Nottwist mit Loose Ends. Also, man weiß nicht, wie es rauskommt.
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0: Das ist das beste Stichwort für die Wetterprognose. Gestern haben wir heute schnell einen Hagelsalat auf den Tisch bekommen, am Nachmittag. Sind wir froh, hat es nicht geröbert da. Und die Vegetation ist einigermaßen intakt geblieben. Aber den Fotos nach hat es stellenweise den ganz anders aufgetischt. Und der Hauptdruck, Gewitterdruck, ist aber mit dem einfach mal ausgestanden. Und wenn ich da in die Prognose schaue oder drauf, dann sehe ich heute Mittwoch bewölkt noch ein bisschen Regen bis am Mittag. Und nachher eigentlich dann ab dem Nami Aufhellungen bei angenehmen 20 Grad. Und die Bewölkung, die nachher wieder einzieht gegen Abend. Morgen Donnerstag nachher die Regenwahrscheinlichkeit bei 90%. Also das heisst, morgen grauer dann nochmal. Und etwa aber bei den gleichen Temperaturen, 20 Grad, am Freitag ja, 19. Und dort nachher immer noch gewölkt, weniger Regen auf Samstag und Sonntag. Und das kann doch die meisten dann gleich freuen. Haben wir dann wieder mehr Sonne. Und frühlingshafte 21 bis 23 Grad am Sonntag bei wolkenlosem Himmel. So versprechen sie es am Anfangs. Nächste Woche ist zwar ein bisschen weit raus, aber anfangs dann wieder wärmer und ab dem Dienstag dann aber vielleicht mit dem nächsten Niederschlag. Also ihr seht, wir sind so in einer Phase, wo durchaus immer wieder mal kann nass und feucht werden. Und das heisst, für Leute, die irgendwie etwas ziehen, draussen wachsen, muss man schon sehr gut aufpassen. Wegen dem Pilzdruck. Gut organisieren. Und dann kommt es aber gut. Nicht verunsichern. Und im besten Fall immer den Morgen hören. Auf Rabe ab der 8. Kann man sich daran festhalten. Es gibt ja jedes Mal eine Wetterprognose. Und wenn wir bei den Blumen sind, der Flower Called Nowhere. Wir gehen tief in die 90er. Stereo Lab. Ja, das Album immer noch sehr gern. Dots and Loops. Im 97 ist es rausgekommen. Für die, die erst dazukommen, das ist The Hottest Morning Show in Town bis um 11 Uhr am Mittwoch geworden. Immer auf Rabe. Das Mikrofon ist raus. Schön, seid ihr dabei.

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ja nicht etwa vergessen, dass in einer Stunde schon der Ausblick kommt, auf was da läuft der Stadt aussen. Also schreibt mir. Ich habe eine Carte Blanche im Kopf. Bis zu den Zähnen. Ich brauche auch so eine Unterstützung, wenn ihr irgendwo etwas wisst oder selber veranstaltet und das gerne würdet erzählt haben. studio@rabe.ch. Ich bin dann sehr gerne weiter. Musik kann man übrigens nachhören auf der Rabe-Front-Seite oder auf YouTube oder sur le pont, alle Playlists. Wir gehen weiter mit I'm a Believer von Robert.

schließen wir die erste Stunde. Es war doch schon wieder mal ein schönes Reisli. Jetzt haben wir übrigens, Christoph hat das fast müssen produzieren auf Italienisch. Das Label hat das unbedingt wollen.

ein bisschen das Gegenteil von Berechnung, von Rationalen, wo immer wie mehr natürlich jetzt auch mit Instrumenten wie künstlicher Intelligenz in den Alltag drückt. Und ohne das Letzte zu verteufeln, würde ich doch darauf hinweisen, dass es umso mehr Überfälle und Einbrüche braucht vor Fantasie. Und warum nicht mit Musik hören? Das ist vielleicht fast die einfachste Variante. Und sich einfach noch ein bisschen gehen und schauen, was da kommt. Was für Ideen, dass da aufkommen. Es gibt ja viele, die behaupten, finde ich mit guten Gründen an, dass Ideen gar nicht unbedingt aus dem Kopf kommen, sondern eigentlich aus dem Körper. Oder auch mindestens aus dem Zusammenspiel, ohne das auch aufzutrennen. Aber dass das auch ein bisschen Bühne braucht. Körper oder zeigen den Loslassen, dann fällt sich dann neue Ideen. Wie gut ist das denn? Mad, Mad World hören wir Winston Jarrett und The Righteous Flames. Ein wunderschönes Reggae-Dubstück. Let's go!

So. Ein bisschen mehr Betrieb am Schlagzeug. Right is all right, wrong is to belong. Das ist Moin. Wieder stelle ich Grüße aus, alle die, die fleissig und immer wieder zuhören. Freut mich sehr.

Lieber Mario, merci für die Veranstaltungshinweis. Der kommt dann ganz sicher am 14. genau so Sachen. Bin ich super, nicht auf dem Radar und dann nach einer Sache, wo sich Menschengruppen vermischen, aus dem richtigen Grund. Sehr gut. Und wie gesagt, genaueres dazu dann am 14. in den Ausgetipps. Und merci Michelle für die Blumen

Für die, die beim Wetter noch nicht so dabei waren, jetzt noch gräulich. Ergräulich regnerisch, aber eigentlich sollte es am Nachmittag die Aufhellungen besser werden. Morgen leider wieder regnerischer. Wir müssen es versuchsweise aus den Lautsprecher

Compilation, die das Drum gespielt ist worden. Und zwar heisst die Technicolor Paradise. Stellt euch das mal vor. Rum Rhapsodies and Other Exotic Delights. Aus der Zeit, wo die Farben noch ballert auf dem Filmmaterial. Das hier ist der Senior Coconut mit seinem Sweet Dreams oder seiner Version davon.

Sprünglich aus dem Schland, mittlerweile schon lange in Santiago de Chile daheim. Und der Zirkus sehr politische junge Leute und Musikerinnen rund um das Studio. Und seine Musik natürlich immer wieder ein Augenzwinkern. Definitiv dagegen richtet,

Chile gehen wir jetzt wieder über und zwar zu den Lijado Sisters.

Come on home. Was ist der Hey? Ist dann immer die Frage. Es hat die eine, der andere, wie auch immer. Vielleicht mit dem Post heute hier schon außerhalb der Stadt unterwegs gewesen. Eigentlich muss man gar nicht so weit, man kann schon nur auf Bümplitz. Und dann kann man die Plakate überall haben. Von dieser unsäglichen Initiative. 10 Millionen, ihr wisst wie. Und es ist krass, je dünner es besiedelt ist, je mehr von diesen Plakaten gibt es. Und es geht relativ schnell, wenn man außerhalb von der Stadt sich nachher auch bewegt. Es ist irgendwie schon noch krass zu merken, oioioi, da geht es vor allem um Angst. Irgendwie, anscheinend. Und wir probieren hier natürlich im Radio immer möglichst Brücken zu schlagen und Angst zu überwinden. Mit Musik, mit Beiträgen, Journalismus, Recherche, Engagement. Und es ist krass, dann eigentlich zu merken, wie wenig es braucht, für das dann schon viel weniger Angst rum ist. Manchmal muss man sich auch gut zusprechen und merken, dass Zusprüche gar nicht nur so gemeint sind, wie man meint, sondern noch ganz andere Sachen bedeuten. So wie beispielsweise hier das nächste Mal hören, Offo and the Black Company mit Allahu Akbar. Was eigentlich auch ein Ausdruck ist von Mut, Zuversicht, spiritueller Stärke, Demut und vor allem eben Überwindung von Angst. Ovo and the Black Company. 5:30 an diesem Mittwochmorgen auf Rabe. Schön, seid ihr

nächsten Zwischenhalb, 14.10 Uhr, hat heute noch Zeit, mir eure Mails zu schicken für Veranstaltungshinweise oder Instagram oder SMS, wie auch immer. Date me up!

aber zu gegebenermassen in einer aufgepolsterten Version von JD Twitch, a.k.a. Optimo. Unglaublicher DJ aus Glasgow, leider letztes Jahr gestorben. In diesem Sinne, selig.

Und wenn schon, keine Veranstaltungshinweise, es ist okay. Aber ich nehme natürlich auch Meldungen, von wo ihr gut am Hören seid. In den Kellerräumen oder Abfüllereien vom Lehm in der Lengasse freut mich natürlich sehr. Grüße raus an alle Leute, die dort mitarbeiten. Oder auch einfach immer wieder einkehren. Schöner Ort geworden innerhalb von 2 Jahren. Genau so muss es sein. Spielplätze ein bisschen überall. Nicht nur für Kinder.

hören noch, bevor wir mit Ausgetipps machen. Moment, einfach eines von meinen Lieblings. Si ma chanson pouvait Valérie Lagrange. Mit die 70er irgendwo. Let's go.

man von zwei Seiten ist das zugänglich, einerseits vom Platz her, aber auch von anderer Seite von der Gasse her. Gute Leute, die dort wirten und ab und zu Sachen veranstalten. Heute im ersten Stock von der Rathausbar ab der 7. Anti-Autoritäre im Krieg, das sind ukrainische Antifas, die den Film zeigen. Und ist natürlich Hot Topic. Also das gute alte Paradox von Gegenkrieg. Und aber wenn es um die Sache geht, dann halt nachher irgendwann ist, muss man sich damit konfrontieren, gleich oder dann halt gehen. Das ist eine Diskussion und die wird auch geführt nach dem Film mit ukrainischen Antifas, die dort sind. Und ja, für das Gespräch und die Diskussion aufwarten und sich ganz sicher auch freuen, wenn es dort eine offene und natürlich irgendwo aber auch solidarische Diskussion gibt. Und es ist gratis. Also auch der Film heute Abend, erster Stock in der Rathausbar ab der 7. Mal das zu dem. Und dann gehen wir da aus dem Zentrum oder aus der Altstadt raus an die bekannten Hausnummern in den Quartieren. Café Kairo, viel Konzert, viel Kontinuität, viel Verschiedenes. Am Donnerstag ist der 375 CEG, sage ich jetzt mal, Frankfurt. Aus Frankfurt, Anarcho Blues. Synthes, Gitarre, Effekte, Stimme. Und das ab der 9. Dort geht er um 8:30 auf, am Freitag nachher auch noch einmal. Kann man dort bleiben. The Tynes aus England, Folk, Indie, Grunge, Tynes. Dort nachher ein Konzert startet eine halbe Stunde später, 9:30. Also Donnerstag und Freitag Live-Musik unterinnen im Kairo. Nachher schauen wir heute in Dritschau. Donnerstag ist Rössli, dort steht Donnerstagabend Drag Bar. Aber nicht mehr, ab der 7:30. Also einfach mal vorbei. Und schauen, was dort passiert. Drag Bar im Rössli von der Ritschule. Fritti. Und das tue ich doppelt unterstreichen. Einerseits, weil ich Bille dafür habe, weil ja das schon nicht ganz gratis sein, obwohl es immer dreistufige Preise gibt, auch in der Dampfzentrale, was einem grundsätzlich natürlich freut. Fritti, Dampfzentrale, ein wunderbares Fenster auf internationale Alternativ-Acts. Geht dort auf einerseits Drew McDowell und Hillary Woods und vielleicht geht es auf das Erste nicht unbedingt bei allen Glocken, die läutet, aber Drew McDowell beispielsweise Mitglied von der wahnsinnigen Band Coil und Drew Alley, Komponist von eigentlich sehr meditativer Musik. Halluzinogen, könnte man sagen, irgendwo taumelnd zwischen Realitätsbezug und aber auch Entfremdung im besten Sinn, wenn es einen Raum gibt, sich Fragen zu stellen und let's go. Strukturen und Formen, die dort zusammenkommen und bei ihm im Palmares zusammenarbeiten mit Namen, die natürlich nachher schon klingen. Einmal in der Liga, Kelly Malone, Katrina Barbieri und so weiter und so fort. Und der Drew McDowell in der Soloshow oder in einem Solokonzert, wie gesagt, am Samstag in der Dampfzentrale zusammen oder nach der Hillary Woods aus Irland, Musikerin, Komponistin und Analogfilmerin. Ihr letztes Album rausgegeben auf Sacred Bones.

anderem Annika und so ein bisschen Left-Field-Pop. Leute. Immer auch mit einem Fuß irgendwo in der Filmmusik, aber auch im Club. Das also eine wunderbare Zusammenstellung vom Programm im Dampfzentrale am Freitag Hillary Woods, ich sage es nochmal, und das ist mit dem Drew McDowell am Samstag. Passiert es? Und dann haben wir da trotzdem wir gar keinen Jingle mehr haben. Ihr merkt es, allein wird es vor allem dann schwierig, wenn es um Organisation geht. Und nicht nur um Musik. Eigentlich bei mir immer am Mittwochmorgen auch durch Benny. Aber schliesslich wissen wir. That the boys don't cry. So, das nehmen wir da aus Hintergrund. Was ich unbedingt noch sagen wollte, weil es mir auch persönlich am Herzen liegt, ist am Samstagabend ebenfalls im Prozessbar. Dort ist nämlich der Verein Soli Büchse. Und wer den Verein Soli Büchse nicht kennt, soll sich schlau machen. Freundinnen und Freunde in der Not wird da geholfen. Und zwar mit Geld, aber auch eben juristischer, gesundheitlicher Orga, finanzielle Fragen. Und das ist Unterstützung bei Einzelfällen. Geleistet wird von Leuten oder Familien, die durch die staatlichen, kirchlichen und privaten Raster fallen. Das ist sehr stille politische Arbeit, weil sie nicht zeigen, den Ego in den Vordergrund stellt oder irgendeine Performance, sondern tatsächlich einfach Nächstenhilfe. Und das fängt sehr fest. Soli Büchse können zu unterstützen, einfach so mit Trinken und im legendären Soli Büchse werfen. Da kann man auch wirklich also, das gute alte Büchse werfen praktizieren. Und das im Prozess, Prozessbar an der Bahnstrasse. Diesen Samstag ab der 5 Uhr bringt eure Freundinnen mit eurer Familie und habt dort Spass. Es gibt, wie gesagt, Soli Büchse werfen, es gibt Essen und es gibt Musik nachher bis am 12 Uhr, bis die Bar zutut. Und das freut uns natürlich sehr. Ich sage es nochmal, am Samstag ist das ab der 5 Uhr an der Bahnstrasse im Prozess. So, und jetzt für die Ausgehtipps zu beschließen. Einmal zwei Bille für das wunderbare Top-Konzert in der Dampfzentrale. Am Samstag ebenfalls Drew McDowell und Hillary Woods. Schreibt mir ein Mail, studio@trapper.ch, wenn ihr dort wollt hergehen mit einem Gespändli. Hier jetzt gibt der Ausblick auf das Rabe-Info, wo am 11. folgt. Und nachher kann ich noch eine Stunde schweigen und euch Musik spielen. Freue mich sehr. Am Mikrofon ist Urs. Schön, Sie

0: So könnte man natürlich noch stundenlang weiter lärmen und sich verlieren in diesen Texturen und Welten. Aber schließlich brauchen wir auch Handfestes. Und für das ist natürlich das wunderbare Info immer parat am 11 Uhr. Und wir hören, was da in einer Stunde kommt. Schönen guten Morgen.
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2: Ja, guten Morgen zusammen von meiner Seite. Schön, dass ihr zuhört. Heute geht es bei uns im 11 Uhr um die zwei Themen. Zuerst geht es um das Antifa-Verbot, das fordern die Bürgerliche, unter anderem im Kanton Bern. Heute diskutiert der Grosse Rat darüber. Und wie, frage ich in dieser Sendung, ist das überhaupt umsetzbar und sollte man das überhaupt machen? Im zweiten Teil von der Sendung geht es nachher um eine Petition. Und zwar, das hat er vielleicht auch mitbekommen, die AktivistInnen von der Gaza-Hilfsflottille sind von einer israelischen Behörde misshandelt worden, nachdem sie verhaftet wurden. Es hat auch Beleidigungen gegeben, direkt vom Polizeiminister Itamar Ben-Gvir. Und jetzt fordert eben die Petition, dass der Bundesrat da endlich Haltung bezieht. Das alles gibt es im Info am 11. Ich bleibe also dran und bis später.
0: Merci beaucoup.
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wir steigen immer ein bisschen Italo-Disco in die letzte Stunde. In dieser Spannung zwischen maschineller Melancholie schon fast und Lichterköttinnen, Neonblitzen, Red Flag. Nicht die Red Flag, die die meisten, die vielleicht der Mentimorgen hören, kennen. Sondern eben eher aus dem Disco-Keller. If I Ever, 89.

und dann noch schnell zu der Billet-Dampfzentrale. Sondern das gefunden hat, kommt von mir ein Mail. Michel, du kannst das abhaken und die Besuche aus Irland mitnehmen. Auf jeden Fall. Und sonst gibt es natürlich noch Abendkasse und Vorverkauf gibt es auch.

das ist You Masekela. Oder You Masekela. Da kommen wir gleich. Exkurs, sie sind zu den Betonungen, die verschiedensten Sprachgruppen und Regionen, sogar die gleiche Sprache, Wort anders betonen, je nachdem, wo dass man die Sprache gelernt hat.

heute gerade hört, Don't Go Loose heisst das Stück. Don't Go Loose, Baby. Langsam sinkt bei mir der Blutzuckerspiegel. Natürlich nicht die Freude an dieser letzten Stunde mit euch. Im Gegenteil. Aber es ist schon spannend, wenn man merkt, dass das Hirn dann plötzlich bremset. Oder ins Driften kommt. Ich komme noch gut. Hardest Morning Show in Town. 95,6, das gibt es bei Rabe am Mikrofon Strauss. Bis um 11 Uhr gehen wir noch, dann gibt es die Info. Mit der Debatte darum, dass die Rechte Antifa verbieten, das ist natürlich madig wie verrückt, wenn man dort mal einen Steilpass hat. Aus den Staaten das Framing von Begriffen. Es ist unglaublich, unglaublich. Umso mehr muss man diese Begrifflichkeit und das Konzept einfach verteidigen aus purstem, gesundem Verstand, aber auch aus gesündste Emotion. Antifa ist sicher nicht etwas, was man preisgeben kann für einen Kampf in diesem Gefiert, den man nur verlieren kann. Man kann wirklich radikal leben und vermitteln. Und sich nicht ins Boxhorn jagen. Natürlich darf man gerne, sollte man, neue Theorie von diesen Mechanismen, was ist eigentlich Faschisierung? Was führt dazu, dass man sich so und so eingliedert, umordnet, ausspricht, so organisiert? Wenn wir ganz ehrlich sind, muss es ja in jedem, jeder, wie auch immer von uns Verwandtschaften geben mit Versuchungen. Und es ist dann plötzlich gar nicht mehr ganz, ganz, ganz so einfach, aber es ist immer noch sehr einfach ist. Aber wenn man merkt, ja, Verantwortung abgeben, ist natürlich auch etwas, was befreit, aber im schlechtesten Sinn. Und wir sind natürlich froh, dass wir eine Herzinfo haben, was sich dem ganz sicher sorgfältigst hat angenommen. Stay tuned, um 11 Uhr natürlich.

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Priester der verworrenen Instrumentals. Aber immer einfach auch klubbig, immer, von mir aus gesehen, auch lustig. Natürlich sehr solid.

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1: Lenamuir mit Alma Valla. Synthi läuft natürlich auch weiter. Irgendjemand muss ja Drums spielen. Der Computer. Letzte halbe Stunde, Mittwochmorgen. Stay tuned.

die Musik, die sich zwischen Gitarre, Wave und aber eben auch Club bewegt, immer wieder auch fett auf dem Bass, immer auch psychedelisch, abgründig, treibend. Malka Tutti, ein Bass-Label, fängt immer wieder mal Eingang hier. Wie gesagt, mit der Künstlerin Lena Muir. Und Stück Alma

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das könnte ich nur The Velvet Underground sein. Zielgerade hier morgen, letzte 4 Stunden.

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hören wir da noch und nachher übernimmt das Info. Und bleibt dran für die Sendung. Unter anderem schwachsinnige Vorhaben von der Rechten, die Antifa zu verbieten. Das lächerlich. Aber leider ist die Debatte eine Realität. Und ich hoffe, dass wir uns aber an einer schönen Ecke treffen. In einem guten Zusammenhang. Mit einer zufriedenen Laune beispielsweise würde es mich freuen, Solibüchse werfen. Geld für einen Verein Solibüchse, wo Leute in der Not, in politischen Notsituationen zwischen Bürokratie, Gesundheitssystem und sonstigen Institutions-Nichtstrukturen runterfallen, hilft. Solibüchse Verein mit dem Soli-Anlass Solibüchse werfen am Samstag. Prozess. Bar an der Bahnstrasse ab den 5 bis bis um satt 12 Uhr. Ich mache dort auch noch Musik ab den 9 Uhr.

Mail für etwas. Würde mich natürlich sehr freuen, dort ein paar Gesichter zu sehen, Stimmen zu hören, ein bisschen etwas zusammen hören und trinken. Am Mikrofon ist los für euch. Ich sage Tschüss und bis spätestens nächste Woche.

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1: Das ist das Rabe-Info vom Mittwoch, den 3. Juni. Herzlich willkommen. Heute geht es bei uns um diese Themen. Einmal mehr. Bürgerliche fordern ein Antifa-Verbot. Heute diskutiert der Große Rat des Kantons Bern darüber. Warum so ein Verbot weder umsetzbar noch wünschenswert ist, das diskutieren wir heute im ersten Teil der Sendung. Und dann, AktivistInnen der Gaza-Hilfsflotilla sind von der israelischen Polizei misshandelt und vom Polizeiminister höchstpersönlich erniedrigt worden. Wo liegt hier die Verantwortung der Schweiz?
2: Dass EDASO sich proaktiv zu den glaubhaften Berichten über Misshandlungen auch von Schweizer Staatsangehörigen äußern.
1: So Beat Gerber von Amnesty International. Am Mikrofon durch die Sendung begleitet heute Sarah Heinzmann. Schön, dass ihr uns zuhört.
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1: Soweit der Überblick über die heutige Sendung. Wir kommen zuerst zu den Nachrichten des Tages. Und mit Simon Keller. Im Kanton Bern reiht sich in puncto Strafvollzug Skandal an Skandal. Heute sorgt ein neuer Fall für Schlagzeilen. Der Kanton muss einem Mann über 30.000 Franken Entschädigung zahlen. Er war über ein Jahr lang in einem nicht geeigneten Haftsetting inhaftiert.
3: Der Mann war mit einer paranoiden Schizophrenie diagnostiziert. Daher schätzte ihn ein Gericht als schuldunfähig ein und ordnete eine Maßnahme in einer psychiatrischen Einrichtung an. Der Mann kam aber nicht in eine Psychiatrie, sondern ins Gefängnis und das während 400 Tagen. Diese Konstellation ist weder neu noch einmalig. Schweizweit fehlen Therapieplätze für psychisch kranke StraftäterInnen und Straftäter chronisch. Der Europäische Gerichtshof für Menschenrechte rügte die Schweiz bereits vor 2 Jahren wegen den mangelnden Therapieplätzen. Gemäß dem Berner Amt für Justizvollzug warten Stand Mitte April 15 zu einer Maßnahme verurteilte Personen auf die Einweisung in eine geeignete Einrichtung. Das schreibt heute die Tageszeitung Der Bund. Das Urteil wurde Ende Mai vom Verwaltungsgericht Bern publiziert.
1: Im Kanton Bern. Der Kanton Bern verfügt den Abschuss eines männlichen Wolfes, falls er noch ein weiteres Nutztier reißt.
3: Der Wolf hat 5 Nutztiere im Oberland gerissen. Das ist unter der festgeschriebenen Schwelle für den Abschuss. Das Jagdinspektorat geht davon aus, dass das bald der Fall sein könnte. Darum verfügt der Kanton Bern heute den Abschuss des männlichen Wolfs. Die Verfügung tritt in Kraft, sobald die Schwelle von 6 geschützten Nutztieren erreicht wird. Gegen die Verfügung können Verbände Beschwerde führen.
1: Wir kommen zu den Nachrichten aus der ganzen Schweiz. Gemäß der neuen SRG-Umfrage zu den Abstimmungsvorlagen vom 14. Juni gibt es eine Veränderung im Wahlverhalten.
3: Das Ja-Lager für die Änderung des Zivildienstgesetzes hat gemäß der zweiten SRG-Umfrage seinen Vorsprung eingebüßt. Wäre am 23. Mai abgestimmt worden, hätten sich noch 48% für die Vorlage oder eher dafür ausgesprochen. In der ersten SRG-Umfrage waren es über 50%.
1: Und bei der sogenannten Nachhaltigkeitsinitiative der SVP zeigt sich ein Trend in die andere Richtung.
3: Gemäß der zweiten SRG-Umfrage lehnen 52% die Initiative «Keine 10 Millionen Schweiz» ab, 45% sind dafür. Die Pro-Argumente verfangen zwar weiterhin, aber die Nein-Seite übernehme laut GFS Bern die Themenführerschaft.
1: Und nun noch ein Blick in das Bundeshaus. Das Zünden von Böllern soll schweizweit verboten werden. Dieser Meinung ist das Parlament.
3: Der Ständerat hat die entsprechenden Gesetzesbestimmungen heute als Zweitrat gutgeheißen. Was ist neu? Das national geltende Sprengstoffgesetz wird geändert. Es gibt neue Bestimmungen zur Einfuhr und zur Verwendung von Feuerwerk. Der Geltungsbereich des Gesetzes wird auf alle Personen ausgedehnt, die Feuerwerkskörper abbrennen. Auslöser der Verschärfung war die Volksinitiative für eine Einschränkung von Feuerwerk, die Feuerwerksinitiative.
1: Über die Finanzierung der 13. AHV-Rente gibt es nach wie vor keine Einigung.
3: Der Nationalrat hält daran fest, die Rentenerhöhung nur aus der Mehrwertsteuer zu finanzieren. Er will diese befristet bis 2033 erhöhen. Nun ist wieder der Ständerat am Zug. Der Entscheid im Nationalrat mit 99 zu 97 Stimmen war knapp. SP, Mittepartei und Grüne hätten wie der Ständerat den 13. der AHV mit einer höheren Mehrwertsteuer und höheren Lohnprozenten finanzieren wollen. SVP, FDP und GLP hingegen wollen allein die Mehrwertsteuer erhöhen. Gemäß dem neuen Nationalratsentscheid würde die Mehrwertsteuer bis 2033 um 0,5 Prozentpunkte erhöht. Zunächst hatte der Nationalrat eine befristete Erhöhung um 0,7 Prozentpunkte beschlossen. Zudem verlängerte der Rat die Befristung um 3 Jahre von anfänglich Ende 2013 auf Ende 2033. Zudem will der Nationalrat darauf verzichten, den reduzierten Satz für Güter und Dienstleistungen des täglichen Bedarfs, etwa Nahrungsmittel, zu erhöhen. Der Sondersatz für die Hotellerie hingegen soll um 0,3 Prozentpunkte nach oben angepasst werden. Nächsten Montag ist der Ständerat wieder am Zug und auch er dürfte bei seiner Haltung bleiben.
1: Wir schauen nun ins Ausland, nach Bolivien. In Bolivien haben gestern der Verteidigungsminister und der Bildungsminister ihre Rücktritte angekündigt.
3: Laut der Nachrichtenagentur Reuters ist die Ankündigung eine Reaktion auf Proteste gegen die Regierung des Präsidenten Rodrigo Paz. Wie die Deutsche Welle berichtet, protestieren Gewerkschaften, Menschen aus der Landwirtschaft und ArbeiterInnen in Bolivien bereits seit Mai gegen die Sparpolitik der Regierung und gegen steigende Lebenserhaltungskosten. Der Arbeitsminister war bereits zu Beginn der Proteste zurückgetreten. Auch der Rücktritt von Präsident Paz ist eine der Forderungen der Protestierenden. Im Zuge der anhaltenden Proteste gibt es regelmäßig Straßenblockaden. Banken und Geschäfte haben in der Regierungsstadt La Paz geschlossen. Präsident Rodrigo Paz ist seit November 2025 im Amt.
1: Und zum Schluss schauen wir nach Südwestasien.
3: Im US-israelischen Krieg gegen den Iran gab es gestern und in der Nacht erneut Angriffe. Laut Reuters haben iranische Raketen unter anderem einen Flughafen in Kuwait getroffen. Der Flugraum wurde daraufhin geschlossen. Seitens der USA wurde ein iranischer Tanker beschossen. Der Tanker war in der Straße von Hormuz in Richtung Iran unterwegs. Laut der iranischen Newsagentur Fars sind die Verhandlungen zwischen den USA und dem Iran unterbrochen. Zuletzt gab es laut Fars die Aussage der iranischen Regierung, dass ein Waffenstillstand seitens Iran einen gleichzeitigen Waffenstillstand im Libanon zur Bedingung hätte.
1: Und damit bleiben wir im Libanon. Da wurde ein lokaler Waffenstillstand zwischen Israel und der Hisbollah vereinbart.
3: Laut US-Präsident Donald Trump stimmte die israelische Regierung zu, den Süden Beiruts nicht mehr anzugreifen. Das berichten Al Jazeera und Reuters. Gleichzeitig wolle die Hisbollah ihre Angriffe auf Nordisrael einstellen. Parallel zu dieser lokalen Waffenruhe habe Israel seine Angriffe im Süden des Libanons ausgeweitet. Unter anderem griff die israelische Armee die Stadt Tyros großflächig an, darunter ein Krankenhaus. Wie Ärzte ohne Grenzen berichtet, fordert der Angriff bisher 4 Todesopfer und über 100 Verletzte, darunter rund 40 Mitarbeitende des Spitals.
1: Das waren die Nachrichten des Tages mit Redaktionsschluss um 10.45 Uhr, verantwortlich Simon Keller und Sarah Heinzmann. Damit noch zum Wetterbericht für die kommenden Tage. Heute wird es in Bern am Nachmittag wieder sonnig bei bis zu 20 Grad. Morgen Donnerstag regnet es den ganzen Tag bei 18 Grad. Der Freitag dann eine Mischung aus Sonne und Wolken bei 19 Grad.
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1: Die Antifa gehört verboten. Diese Forderung von bürgerlichen Politikern wurde nach der Palästina-solidarischen Demonstration von letztem Oktober einmal mehr laut. Heute diskutiert der Große Rat des Kantons Bern einen Vorstoß, der ein solches Antifa-Verbot fordert. Wer soll das sein, diese Antifa? Und ist ein Verbot überhaupt umsetzbar? Die Rabe Info Politik RedakteurInnen Simon Keller und Noah Biu haben sich mit diesen Fragen auseinandergesetzt.
3: Der Große Rat des Kantons Bern bespricht heute eine Motion, die ein Antifa-Verbot fordert. Die Kantonsregierung hat sich bereits für diesen Vorstoß ausgesprochen. Es liegt aber gar nicht in der Kompetenz des Kantons, eine Organisation zu verbieten. Noah Biu, wie will der Vorstoß denn ein Verbot erreichen?
4: Ja, das Verbot einer Organisation ist tatsächlich Bundessache. Entsprechend fordert die Motion, dass sich der Regierungsrat beim Bund einsetzt für ein Verbot von Gruppierungen, die unter den Bezeichnungen Antifa, antifaschistische Aktion und Schwarzer Block in der Öffentlichkeit auftreten.
3: Die Forderung ist nicht neu. Der Bundesrat hat sich in der Vergangenheit bereits mehrmals dazu geäußert.
4: Genau, auch auf Bundesebene hat es bereits Vorstöße dazu gegeben. Zuletzt hat der Bundesrat letzten Dezember zur Forderung nach einem Antifa-Verbot Stellung genommen. Der Vorstoß kam übrigens, wie jener im Kantonsparlament, aus den Reihen der SVP und nahm ebenso Bezug auf die Palästina-solidarische Demonstration vom vergangenen Oktober. Der Bundesrat lehnt in seiner Stellungnahme ein Verbot klar ab, beziehungsweise legt er dar, dass es gar nicht umsetzbar wäre.
3: Und wie begründet der Bundesrat diese Haltung?
4: Der Bundesrat schreibt, dass die Voraussetzungen für ein Verbot nicht gegeben sind. Die antifaschistische Aktion sei keine Gruppe im engeren Sinn, sondern eine heterogene Bewegung bzw. ein loses internationales Netzwerk.
3: Dem Regierungsrat ist diese Antwort bekannt, trotzdem unterstützt er den Vorstoß aus dem Kantonsparlament. Weshalb?
4: Ja, der Regierungsrat erwähnt in seiner Antwort in der Tat die Stellungnahme des Bundesrats. Er kritisiert aber, ein Verbot dürfe nicht an zu hohen Hürden an den Begriff Organisation scheitern. Er schlägt deshalb vor, dass der Bund nötigenfalls die Gesetzgebung anpasst. Dabei ignoriert der Regierungsrat aber das zweite Argument des Bundesrats.
3: Nämlich?
4: Das Verbot von Organisationen oder Gruppierungen ist im Nachrichtendienstgesetz geregelt. Dort steht, ein Verbot stützt sich auf einen die Organisation oder Gruppierung betreffenden Verbots- oder Sanktionsbeschluss der Vereinten Nationen. Zitat Ende. Damit die Schweiz eine Organisation also verbieten kann, muss sie auf einer entsprechenden Liste der UNO auftauchen.
3: Und einen solchen Beschluss der Vereinten Nationen gibt es nicht im Zusammenhang mit einer Organisation namens Antifaschistische Aktion.
4: Genau, der Kanton wird also wohl vom Bund eine gleichlautende Antwort erhalten.
3: Anders als bei bisherigen Vorstößen zum Thema benutzt die Motion im Großen Rat nicht nur die Formulierung Antifa, sondern auch Schwarzer Block. Gelten hier dieselben Einwände?
4: Ja, beziehungsweise ist die Forderung nach einem Verbot eines sogenannten Schwarzen Blocks noch absurder. Lässt sich bei Antifa noch argumentieren, dass einzelne Organisationen den Begriff als Selbstbezeichnung benutzen, entfällt beim Schwarzen Block dieses Argument.
3: Wieso?
4: Keine Organisation nennt sich selbst Schwarzer Block, denn es handelt sich dabei um eine Demonstrationstaktik. Durch das Vermummungsverbot ist ein wichtiger Bestandteil dieser Taktik übrigens ohnehin bereits verboten.
3: Eine Annahme der Motion im Großen Rat wird also keine politischen Folgen haben.
4: Nein, das wird sie wohl nicht. Gegen Gewalt an Demonstrationen können die Behörden bereits jetzt vorgehen. Und ein Antifa-Verbot ist, wie dargelegt, nicht umsetzbar.
3: Gibt es aus deiner Sicht noch weitere Argumente gegen ein Verbot der Antifa?
4: Aus meiner Sicht wäre ein solches Verbot nicht wünschenswert, denn es würde nicht nur GewalttäterInnen an Demonstrationen treffen. Auch Organisationen, die wichtige Recherche und Aufklärungsarbeit leisten zum Rechtsextremismus, tragen die Bezeichnung antifaschistische Aktion im Namen.
3: Vielen Dank, Noah, für deine Einschätzungen.
1: 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Vor zwei Wochen zeigten Videos in den sozialen Netzwerken den israelischen Polizeiminister Itamar Ben-Gvir. Er demütigte festgenommene AktivistInnen der Gaza-Hilfsflottillen. Unter den von Israel festgenommenen AktivistInnen waren auch Menschen mit Schweizer Staatsangehörigkeit. Die Partei der Arbeit Schweiz, kurz PDA, hat nun eine Petition an den Bundesrat lanciert. Und auch die Menschenrechtsorganisation Amnesty International fordert mehr vom Bundesrat. Ein Beitrag von Simon Keller.
3: Der israelische Polizeiminister Itamar Ben-Gvir hatte vor zwei Wochen in einem auf X veröffentlichten Video die AktivistInnen der Gaza-Hilfsflottillen nach ihrer Festnahme erniedrigt. Das Video zeigt einige der hunderten AktivistInnen auf dem Boden kniend mit gefesselten Händen. Einige der Personen der Gaza-Hilfsflottillen berichteten nach ihrer Deportation gegenüber Medien von Folter bis hin zu sexualisierten Übergriffen. International hat das für Empörung gesorgt. Mehrere Außenminister haben die jeweiligen israelischen Botschafter einbestellt, darunter Frankreich, Polen, Spanien, Italien und die Niederlande. Kanada forderte daraufhin eine Untersuchung. Und was tat die Schweiz? Das Eidgenössische Departement für Auswärtige Angelegenheiten, EDA, äußerte nach diesen Bildern, Zitat, Bedauern über die unannehmbare Behandlung einiger der Flottillenteilnehmenden, so das EDA gegenüber SRF. Und es forderte Israel auf, die internationalen Verpflichtungen, etwa bezüglich humaner Haftbedingungen, einzuhalten. Die Chefin der Abteilung Mittlerer Osten, Monika Schmutz-Kirgös, empfing daraufhin den israelischen Botschafter zu einem Gespräch. Sie kritisierte das Verhalten von Israels Sicherheitsminister. Die Partei der Arbeit, PDA, fordert nun mehr. In einer Petition an den Bundesrat will sie direkte Maßnahmen. Und zwar soll die Schweizer Regierung gegenüber Itamar Ben-Gvir entschlossene diplomatische Maßnahmen ergreifen. Wie beispielsweise die untersagte Einreise in die Schweiz, findet die PDA. So wie es Polen bereits tat. Israels Sicherheitsminister erhielt nach den Erniedrigungen gegenüber den AktivistInnen ein Einreiseverbot nach Polen für 5 Jahre. Auch die Menschenrechtsorganisation Amnesty International fordert von der Schweiz mehr als nur Gespräche, nämlich eine öffentliche Stellungnahme der Schweiz.
2: Dass EDA so sich proaktiv zu den glaubhaften Berichten über Misshandlungen auch von Schweizer Staatsangehörigen äußern. Wir fordern eine Untersuchung. Das heisst, die zuständigen Schweizer Behörden müssen unverzüglich prüfen, ob Ermittlungen zu den Foltervorwürfen eingeleitet werden können, insbesondere auch über das Mittel der universellen Gerichtsbarkeit. Die Schweiz muss zudem sicherstellen, dass Betroffene zivilrechtliche Ansprüche geltend machen können, auch wenn die Taten im Ausland begangen wurden.
3: Der Bundesrat solle zudem auch griffige Maßnahmen ergreifen, wenn es um die Gewalt im besetzten palästinensischen Westjordanland ginge. Dazu gehöre auch ein Verbot von Dual-Use-Gütern für Waffen. Die erniedrigenden Äußerungen und Behandlungen Ben-Gvirs seien jedoch nur die Spitze des Eisbergs, findet Beat Gerber von Amnesty International. Denn
2: Amnesty hat zusammen mit anderen Menschenrechtsorganisationen immer wieder dokumentiert, dass israelische Streitkräfte, palästinensische Häftlinge systematisch Folter und anderer grausamer, unmenschlicher oder erniedrigender Behandlung aussetzen. Wir sprechen hier von der Misshandlung von Tausenden von palästinensischen Häftlingen in israelischer Gewahrsam. Insofern ist zentral auch, dass die Schweiz von den israelischen Behörden eben noch ein Ende der Straflosigkeit einfordert, verlangt, dass diese Misshandlungen sofort ausgesetzt werden.
3: Das sagt Beat Gerber, Mediensprecher bei Amnesty International Schweiz.
1: Auf Nachfrage teilte das Eidgenössische Departement des Äußeren, kurz EDA, uns Folgendes mit, ich zitiere, Das EDA hat den israelischen Botschafter in der Schweiz sowie die zuständigen israelischen Behörden über die Schweizer Botschaft in Tel Aviv wiederholt dazu aufgefordert, die Grundrechte der Teilnehmenden der Flotilla zu wahren. Dies betrifft insbesondere menschenunwürdige Haftbedingungen, rechtsstaatliche Verfahrensgarantien, das Recht auf Verteidigung sowie die Einhaltung des Völkerrechts und des internationalen Seerechts. Zitat Ende.
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1: Damit sind wir am Ende angekommen vom Rabe Info vom heutigen 3. Juni. Diese Sendung wird um 18 Uhr wiederholt. Habt ihr Feedback, Fragen oder Kritik zu dieser Sendung, dann schreibt uns doch eine Mail an inforedaktion@rabe.ch. Das nächste Rabe Info gibt's dann morgen wieder, wie immer, um 11. Beigetragen zur heutigen Sendung haben Noah Pio und Simon Keller. Am Mikrofon für euch war Sarah Heinzmann.
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2: Das ist Trennungslauf, Trennungslauf, Ja, guten Nachmittag hier, Endlos Schlauf auf Radio Rabe von 2 bis 4. Heißt wieder mal Soul, Reggae, Hip-Hop, Music. Wir gehen ein bisschen La Clément und machen Vorschau für das Paleo Festival, für das Montreux Jazz Festival und dem noch das Plein-les-Watts Festival. Alle Festivals, die im Juli stattfinden, am Genfersee. Hat natürlich

Ich habe letztes Jahr auf der Bühne vom Plälewatz Festival in Genf oder in der Nähe, neben der Stadt, das Festival der Alborosi. Letztes Jahr, das Jahr vom Programm, haben wir die grosse Dana Gill von Frankreich, Mr. Burning, Spear, Israel Vibration, Barrington Levy, Mr. Gang, Kategorik, Natalie Rice, noch viele, viele mehr. Wir hören Dana Gill. Hier, Lochte de Jour.

Ja, letztes Jahr auf der Konzern hat man sie gesehen, Tanakil, wo ein fulminantes Konzert abgeliefert hat am letztjährigen Paleo-Festival. Das Jahr vom 21. bis zum 26. Juli findet es wieder statt. Ja, wir steigen ein bisschen mit dem Programm am Jeudi, am Donnerstag. Dann haben wir ein Rap, ein bisschen Rock und auch ein Elektro. Ja, wir bleiben ein bisschen beim Rap und zwar mit dem Dizzys. Er ist von Frankreich, wir hören ihn hier brandneu. Lolo Sue hat die Platte aufgenommen und ihn darauf gefeatured. Daraus hören wir Lolo Sue und Dizzys.

Ja, zweimal gehört dieses ist und Theodora haben wir auch gehört, sie ist an diesem Abend Paleo Festival am Donnerstag, 23. Juli. Ja, und da geht es schon weiter. Nächsten Abend haben wir auf der Bühne der Orelson, ganz berühmter Rapper von Frankreich. Wir hören ihn da mit La Terre et Ronde.

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1: Los ist endlos schlafen hier auf Radio Rabe. Wir sind in der Festivalvorschau vom grössten Festival der Schweiz, dem Paleo-Festival. Das Gelände ist riesig mit seinen 6 Bühnen, die es hat. Man kann sich also gut dort umverdörlen und in den 8 Quartieren, die es hat, fein essen. Zum Beispiel im Quartier d'Orion oder im Quartier Latin, Quartier du Midi oder Quartier des Alpes. Findet man ein wunderbares Essen von der ganzen Welt. Dieses Jahr ist die Bühne vom Dom ein bisschen nordisch gewidmet. Dort ganz oben, wo man sich manchmal auch verirrt hat. Ja, ganz im Zeichen von nordisch, vor allem so ein bisschen elektromässig. Dieses Jahr ganz viel auf dem Programm. Rap-mässig haben wir zum Beispiel der Multi-Instrumentalist Riame, der kommt. Letztes Jahr war er im Montreux Jazz Festival und dieses Jahr bei der Paleo Festival in Nyon. Wir hören hier mit Plaine.

Es ist schon ein paar Jahre vergangen, wo wir etwas gehört von ihr. Kenny Arcana ist im Sommer wieder auf Tournee und kommt auch ins Paleo Festival am Freitag, 24. Juli. Ist nicht mehr ganz so gross geschrieben wie ich auch schon. Das letzte Mal war sie auf der Grand Seine, das mal vielleicht auf der Vega, aber auch super Bühne. So ein bisschen leicht abfallend mit überall Sicht, super Sicht. Auf die ganze Bühne kenne ich auch genau. Und jemand, der an diesem Abend auch noch Party schmeisst, ist Zuelo, heisst sie. Und von La Réunion, Shutter Dancehall Party. Wir lassen sie hier mit Bye Bye.

0: Ja, die Händler schlafen hier Mittwochnachmittag auf Radio Rabe mit dem Paleo-Programm, wo wir da ein bisschen reinschauen. Ja, es ist ja nicht gerade nebendran. Jetzt geht, ja, irgendwie muss man noch heimkommen oder irgendwo muss man auch schlafen. Man hat zum Beispiel Campingplatz. Dort hat es das Palace. Das gibt es seit ein paar Jahren. Kann man Zelt mieten mit einem bequemen Doppelbett drin, wo man sich gut erholen kann. Oder dann kann man einfach normal sein Zelt mitnehmen und dort auf dem Campingplatz ja, sein. Oder man kommt mit dem Camper, wie es doch schon ein paar rum hat, mit Strom und allem, wo auch nicht so teuer ist, für dort zu übernachten. Ja, wir hören weiter, rapmässig. Samstag, La Valentina. Hier geht Live-Aufnahme. Dans le club.
1: Pour ceux qui ne me connaissent pas, je me présente. Moi, c'est La Valentina. Je suis une rappeuse originaire de Colombie. Ce soir, on est venu vous présenter quelques morceaux de ma mixtape Encanta et quelques exclus de mon futur projet. Est-ce que vous êtes chaud? Ok. Avant ça, est-ce qu'on pourrait faire un maximum de bruit pour mon gars Vertu et mon gars Tony Ocho, s'il vous plaît? Ok. MBA, mais ça, Vertu? Dans le club, t'es prêt pour du rap à l'ancienne ou quoi? Ok, c'est le moment de bouger les têtes, comme dans les années de 90. J'étais pas né, mais c'était l'ambiance. C'est bon? Chi, dans le club, fais-tu bruit?

Cool.

via La Valentina live im Paleo Festival gesehen. Samstagabend, ja, neben den grossen Namen wie Katy Perry, Vanessa Paradis, Gorillaz, The Cure, 21 Pilots. Eben immer wieder ein bisschen Underground-Sachen, die man kann entdecken kann, dem Paleo Festival. Eben, ja, mit 6 Bühnen. Wovon 5 Bühnen mit Musik sind. Und dann hat es noch die Bühne im La Ruche hingen, wo immer ein bisschen Strassenkünstler sind. Ganz super lustige Sachen, die man dort entdecken kann. Natürlich, manchmal ein bisschen von Vorteil, wenn man ein bisschen besser Französisch kann. Ja, Paleo Festival, wir bleiben beim Rap. Samstagabend, der Joker ist dort gross geschrieben. Ma meilleure amie. Mit viel, viel Bass.

Ja, manchmal kommt wieder irgend so ein Hit-Tag und den hat es gegeben in Frankreich. Ich glaube, es war letztes Jahr. Wo die Luisa ist auftreten oder ja, erschienen auf ihrer Musikwelt und mit Soleil Bleu der Hit hat gelandet und spielt den Sonntag am Paleo Festival. Letzten Abend, 26. Juli. Das Programm ist voll drängt mit Dub, Reggae, Pop-Chanson. Ja, muss ich schauen, wenn dann das Programm rauskommt, wer wenn auf einer Bühne spielt, dass man dort auch wirklich nichts verpasst. Ja, wir hören doch noch den grossen Hit Soleil Bleu, letztes Jahr rausgekommen, mit der Luisa.

Ja, das am Sonntag am Abend, am letzten Abend vom Paleo Festival am 26. Juli spielt sie auch ja, vermutlich auf der Consen. Wir haben dann noch der Gims und der Bob Sinclair. Aber wir hören es ja nochmal. Das ist schon ein bisschen älter.

Ja, das ist «Endlos Schlaufen» hier auf Radio Rabe von 2 bis 4 Mittwochnachmittag. Die erste Stunde ja, ist jetzt durch das Paleo-Programm sind wir dran. Das Jahr wird es auch mein 30. Paleo sein. Ja, schon ewig dabei. Es hat sich natürlich recht verändert, das Ganze über die Jahre. Gut, und ja, kommerziell ist es auch geworden. Da haben wir zum Beispiel die Leinwand mit den Werbungen, die sie haben, vor und nach dem Konzert, die einem berieseln. Und das kann man aber ein bisschen ausblenden. Immer noch haben wir das La Ruche mit den Strassenkünstlern vom Welschen und von Frankreich, die das Festival wirklich speziell machen und auch das ganze Stimmung drum um und durch den Tag, wenn man dort ein bisschen an den See baden kann oder einfach ein bisschen auf dem Zeltplatz sein, hat auch immer wunderbare Stimmung. Ja, wir sind da beim letzten Abend angelangt. Dann haben wir auch mal Dub und Reggae getroffen mit Mo Calamity, haben wir hier gehört, Little Lion Sound, Omega Nebula, Essaya oder Open Season von Bern. Ja, manchmal schafft sogar eine Berner Band dort her, das Paleo. Wir hören aber nochmal hier, Gotta Get Away, Mo Calamity.

0: Ja, gut gehört, Stimme von Mo Calamity hier mit Gotta Get Away am Sonntagabend im Paleo Festival in Nyon. Und der rebelt es auch noch nebendran auf der Elektrobühne. Mit dem Ronnie Size, wieder mal in der Schweiz, wieder mal gehört hier auf Radio Rabe.
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0: Ja, da wird's rebeln am letzten Abend vom Paleo Festival in Nyon mit dem Ronnie Size. Ja, und wir gehen weiter ein Zeit führen, und zwar zum 11. Juli, dann auf der Bühne vor Stravinsky Hall, Montreux Jazz Festival, das umgebaute Stravinsky Hall. Oder das umgebaute Gebäude, das das erste Mal nach 2 Jahren wieder offen ist. Die C-Bühne gibt es wieder nicht mehr. Und ja, dort haben wir die Isley Brothers. Weiss nicht, ob sie schon mal in der Schweiz gespielt überhaupt. Die Isley Brothers mit den ersten Samples, die sie abgeliefert haben für Hip-Hop-Lieder und Soul-Klassiker. Wir lassen sie hier mit Contagious. Hier endlos schlafen auf Radio Rabe.
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Ja, Lolo Sway hier, gerade gehört auf Radio Rabe. Sie hat ein neues Album draussen. Reverie heisst es. Reverie Experience Tour macht sie im November, 22. November in Paris im Salle Pleyel. Lolo Sway. Wir bleiben noch ein bisschen beim R&B. Und zwar mit der Kelani und der Tory Lanez.

Sascha Kiebel mit Georgia Smith, hier gehört mit Killing Me, hier endlos schlafen auf Rabe. Ja, der Wecker. Der Wecker für das neue Album hat geläutet. Zao hat ein neues Album draussen, sie kommt von Kanada, singt aber vor allem Französisch. Versatile heisst ihr das neue Album und wir lassen drop Eisberg. Parce que Zao

bereits das fünfte Album, das Zao da rausgegeben hat. Der Frühling ist rausgekommen, Versatile heisst es. Wir lassen mal zwei Songs trappen. Hier, Deserteur, hier endlos schlafen noch bis 4 Uhr.

Ja, Zao, eine von der französischen R&B-Soul-Sängerinnen. Zweite ist Twitter, und dann gibt es dann noch die Amel Bent. Sie sind so die bekanntesten. Hören wir noch Twitter, Ton amoureuse.

Ja, ein bisschen französische Soul-Musik hier. Noch gehört Vita mit der Diams. Und zum Schluss lassen wir noch Amel Bent. Sie war ja Eurorin in der Voice von Frankreich. Ja, das waren die letzten zwei Stunden Hip-Hop, Soul, Reggae, Music. Hier endlos schlafen heisst die Sendung. Mikrofon und Technik, der Nino. Einen schönen Nachmittag noch und tschüss zusammen.

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1: Das ist das Rabe-Info vom Mittwoch, den 3. Juni. Herzlich willkommen. Heute geht es bei uns um diese Themen. Einmal mehr. Bürgerliche fordern ein Antifa-Verbot. Heute diskutiert der Große Rat des Kantons Bern darüber. Warum so ein Verbot weder umsetzbar noch wünschenswert ist, das diskutieren wir heute im ersten Teil der Sendung. Und dann, AktivistInnen der Gaza-Hilfsflotilla sind von der israelischen Polizei misshandelt und vom Polizeiminister höchstpersönlich erniedrigt worden. Wo liegt hier die Verantwortung der Schweiz?
2: Dass EDASO sich proaktiv zu den glaubhaften Berichten über Misshandlungen auch von Schweizer Staatsangehörigen äußern.
1: So Beat Gerber von Amnesty International. Am Mikrofon durch die Sendung begleitet heute Sarah Heinzmann. Schön, dass ihr uns zuhört.
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1: Soweit der Überblick über die heutige Sendung. Wir kommen zuerst zu den Nachrichten des Tages. Und mit Simon Keller. Im Kanton Bern reiht sich in puncto Strafvollzug Skandal an Skandal. Heute sorgt ein neuer Fall für Schlagzeilen. Der Kanton muss einem Mann über 30.000 Franken Entschädigung zahlen. Er war über ein Jahr lang in einem nicht geeigneten Haftsetting inhaftiert.
3: Der Mann war mit einer paranoiden Schizophrenie diagnostiziert. Daher schätzte ihn ein Gericht als schuldunfähig ein und ordnete eine Maßnahme in einer psychiatrischen Einrichtung an. Der Mann kam aber nicht in eine Psychiatrie, sondern ins Gefängnis und das während 400 Tagen. Diese Konstellation ist weder neu noch einmalig. Schweizweit fehlen Therapieplätze für psychisch kranke StraftäterInnen und Straftäter chronisch. Der Europäische Gerichtshof für Menschenrechte rügte die Schweiz bereits vor 2 Jahren wegen den mangelnden Therapieplätzen. Gemäß dem Berner Amt für Justizvollzug warten Stand Mitte April 15 zu einer Maßnahme verurteilte Personen auf die Einweisung in eine geeignete Einrichtung. Das schreibt heute die Tageszeitung Der Bund. Das Urteil wurde Ende Mai vom Verwaltungsgericht Bern publiziert.
1: Im Kanton Bern. Der Kanton Bern verfügt den Abschuss eines männlichen Wolfes, falls er noch ein weiteres Nutztier reißt.
3: Der Wolf hat 5 Nutztiere im Oberland gerissen. Das ist unter der festgeschriebenen Schwelle für den Abschuss. Das Jagdinspektorat geht davon aus, dass das bald der Fall sein könnte. Darum verfügt der Kanton Bern heute den Abschuss des männlichen Wolfs. Die Verfügung tritt in Kraft, sobald die Schwelle von 6 geschützten Nutztieren erreicht wird. Gegen die Verfügung können Verbände Beschwerde führen.
1: Wir kommen zu den Nachrichten aus der ganzen Schweiz. Gemäß der neuen SRG-Umfrage zu den Abstimmungsvorlagen vom 14. Juni gibt es eine Veränderung im Wahlverhalten.
3: Das Ja-Lager für die Änderung des Zivildienstgesetzes hat gemäß der zweiten SRG-Umfrage seinen Vorsprung eingebüßt. Wäre am 23. Mai abgestimmt worden, hätten sich noch 48% für die Vorlage oder eher dafür ausgesprochen. In der ersten SRG-Umfrage waren es über 50%.
1: Und bei der sogenannten Nachhaltigkeitsinitiative der SVP zeigt sich ein Trend in die andere Richtung.
3: Gemäß der zweiten SRG-Umfrage lehnen 52% die Initiative «Keine 10 Millionen Schweiz» ab, 45% sind dafür. Die Pro-Argumente verfangen zwar weiterhin, aber die Nein-Seite übernehme laut GFS Bern die Themenführerschaft.
1: Und nun noch ein Blick in das Bundeshaus. Das Zünden von Böllern soll schweizweit verboten werden. Dieser Meinung ist das Parlament.
3: Der Ständerat hat die entsprechenden Gesetzesbestimmungen heute als Zweitrat gutgeheißen. Was ist neu? Das national geltende Sprengstoffgesetz wird geändert. Es gibt neue Bestimmungen zur Einfuhr und zur Verwendung von Feuerwerk. Der Geltungsbereich des Gesetzes wird auf alle Personen ausgedehnt, die Feuerwerkskörper abbrennen. Auslöser der Verschärfung war die Volksinitiative für eine Einschränkung von Feuerwerk. Die Feuerwerksinitiative.
1: Über die Finanzierung der 13. AHV-Rente gibt es nach wie vor keine Einigung.
3: Der Nationalrat hält daran fest, die Rentenerhöhung nur aus der Mehrwertsteuer zu finanzieren. Er will diese befristet bis 2033 erhöhen. Nun ist wieder der Ständerat am Zug. Der Entscheid im Nationalrat mit 99 zu 97 Stimmen war knapp. SP, Mittepartei und Grüne hätten wie der Ständerat den 13. der AHV mit einer höheren Mehrwertsteuer und höheren Lohnprozenten finanzieren wollen. SVP, FDP und GLP hingegen wollen allein die Mehrwertsteuer erhöhen. Gemäß dem neuen Nationalratsentscheid würde die Mehrwertsteuer bis 2033 um 0,5 Prozentpunkte erhöht. Zunächst hatte der Nationalrat eine befristete Erhöhung um 0,7 Prozentpunkte beschlossen. Zudem verlängerte der Rat die Befristung um 3 Jahre von anfänglich Ende 2013 auf Ende 2033. Zudem will der Nationalrat darauf verzichten, den reduzierten Satz für Güter und Dienstleistungen des täglichen Bedarfs, etwa Nahrungsmittel, zu erhöhen. Der Sondersatz für die Hotellerie hingegen soll um 0,3 Prozentpunkte nach oben angepasst werden. Nächsten Montag ist der Ständerat wieder am Zug und auch er dürfte bei seiner Haltung bleiben.
1: Wir schauen nun ins Ausland, nach Bolivien. In Bolivien haben gestern der Verteidigungsminister und der Bildungsminister ihre Rücktritte angekündigt.
3: Laut der Nachrichtenagentur Reuters ist die Ankündigung eine Reaktion auf Proteste gegen die Regierung des Präsidenten Rodrigo Paz. Wie die Deutsche Welle berichtet, protestieren Gewerkschaften, Menschen aus der Landwirtschaft und ArbeiterInnen in Bolivien bereits seit Mai gegen die Sparpolitik der Regierung und gegen steigende Lebenserhaltungskosten. Der Arbeitsminister war bereits zu Beginn der Proteste zurückgetreten. Auch der Rücktritt von Präsident Paz ist eine der Forderungen der Protestierenden. Im Zuge der anhaltenden Proteste gibt es regelmäßig Straßenblockaden. Banken und Geschäfte haben in der Regierungsstadt La Paz geschlossen. Präsident Rodrigo Paz ist seit November 2025 im Amt.
1: Und zum Schluss schauen wir nach Südwestasien.
3: Im US-israelischen Krieg gegen den Iran gab es gestern und in der Nacht erneut Angriffe. Laut Reuters haben iranische Raketen unter anderem einen Flughafen in Kuwait getroffen. Der Flugraum wurde daraufhin geschlossen. Seitens der USA wurde ein iranischer Tanker beschossen. Der Tanker war in der Straße von Hormuz in Richtung Iran unterwegs. Laut der iranischen Newsagentur Fars sind die Verhandlungen zwischen den USA und dem Iran unterbrochen. Zuletzt gab es laut Fars die Aussage der iranischen Regierung, dass ein Waffenstillstand seitens Iran einen gleichzeitigen Waffenstillstand im Libanon zur Bedingung hätte.
1: Und damit bleiben wir im Libanon. Da wurde ein lokaler Waffenstillstand zwischen Israel und der Hisbollah vereinbart.
3: Laut US-Präsident Donald Trump stimmte die israelische Regierung zu, den Süden Beiruts nicht mehr anzugreifen. Das berichten Al Jazeera und Reuters. Gleichzeitig wolle die Hisbollah ihre Angriffe auf Nordisrael einstellen. Parallel zu dieser lokalen Waffenruhe habe Israel seine Angriffe im Süden des Libanons ausgeweitet. Unter anderem griff die israelische Armee die Stadt Tyros großflächig an, darunter ein Krankenhaus. Wie Ärzte ohne Grenzen berichtet, fordert der Angriff bisher 4 Todesopfer und über 100 Verletzte, darunter rund 40 Mitarbeitende des Spitals.
1: Das waren die Nachrichten des Tages mit Redaktionsschluss um 10.45 Uhr, verantwortlich Simon Keller und Sarah Heinzmann. Damit noch zum Wetterbericht für die kommenden Tage. Heute wird es in Bern am Nachmittag wieder sonnig bei bis zu 20 Grad. Morgen Donnerstag regnet es den ganzen Tag bei 18 Grad. Der Freitag dann eine Mischung aus Sonne und Wolken bei 19 Grad.
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1: Die Antifa gehört verboten. Diese Forderung von bürgerlichen Politikern wurde nach der Palästina-solidarischen Demonstration von letztem Oktober einmal mehr laut. Heute diskutiert der Große Rat des Kantons Bern einen Vorstoß, der ein solches Antifa-Verbot fordert. Wer soll das sein, diese Antifa? Und ist ein Verbot überhaupt umsetzbar? Die Rabe Info Politik RedakteurInnen Simon Keller und Noah Biu haben sich mit diesen Fragen auseinandergesetzt.
3: Der Große Rat des Kantons Bern bespricht heute eine Motion, die ein Antifa-Verbot fordert. Die Kantonsregierung hat sich bereits für diesen Vorstoß ausgesprochen. Es liegt aber gar nicht in der Kompetenz des Kantons, eine Organisation zu verbieten. Noah Biu, wie will der Vorstoß denn ein Verbot erreichen?
4: Ja, das Verbot einer Organisation ist tatsächlich Bundessache. Entsprechend fordert die Motion, dass sich der Regierungsrat beim Bund einsetzt für ein Verbot von Gruppierungen, die unter den Bezeichnungen Antifa, antifaschistische Aktion und Schwarzer Block in der Öffentlichkeit auftreten.
3: Die Forderung ist nicht neu. Der Bundesrat hat sich in der Vergangenheit bereits mehrmals dazu geäußert.
4: Genau, auch auf Bundesebene hat es bereits Vorstöße dazu gegeben. Zuletzt hat der Bundesrat letzten Dezember zur Forderung nach einem Antifa-Verbot Stellung genommen. Der Vorstoß kam übrigens, wie jener im Kantonsparlament, aus den Reihen der SVP und nahm ebenso Bezug auf die Palästina-solidarische Demonstration vom vergangenen Oktober. Der Bundesrat lehnt in seiner Stellungnahme ein Verbot klar ab, beziehungsweise legt er dar, dass es gar nicht umsetzbar wäre.
3: Und wie begründet der Bundesrat diese Haltung?
4: Der Bundesrat schreibt, dass die Voraussetzungen für ein Verbot nicht gegeben sind. Die antifaschistische Aktion sei keine Gruppe im engeren Sinn, sondern eine heterogene Bewegung bzw. ein loses internationales Netzwerk.
3: Dem Regierungsrat ist diese Antwort bekannt, trotzdem unterstützt er den Vorstoß aus dem Kantonsparlament. Weshalb?
4: Ja, der Regierungsrat erwähnt in seiner Antwort in der Tat die Stellungnahme des Bundesrats. Er kritisiert aber, ein Verbot dürfe nicht an zu hohen Hürden an den Begriff Organisation scheitern. Er schlägt deshalb vor, dass der Bund nötigenfalls die Gesetzgebung anpasst. Dabei ignoriert der Regierungsrat aber das zweite Argument des Bundesrats.
3: Nämlich?
4: Das Verbot von Organisationen oder Gruppierungen ist im Nachrichtendienstgesetz geregelt. Dort steht, ein Verbot stützt sich auf einen die Organisation oder Gruppierung betreffenden Verbots- oder Sanktionsbeschluss der Vereinten Nationen. Zitat Ende. Damit die Schweiz eine Organisation also verbieten kann, muss sie auf einer entsprechenden Liste der UNO auftauchen.
3: Und einen solchen Beschluss der Vereinten Nationen gibt es nicht im Zusammenhang mit einer Organisation namens Antifaschistische Aktion.
4: Genau, der Kanton wird also wohl vom Bund eine gleichlautende Antwort erhalten.
3: Anders als bei bisherigen Vorstößen zum Thema benutzt die Motion im Großen Rat nicht nur die Formulierung Antifa, sondern auch Schwarzer Block. Gelten hier dieselben Einwände?
4: Ja, beziehungsweise ist die Forderung nach einem Verbot eines sogenannten Schwarzen Blocks noch absurder. Lässt sich bei Antifa noch argumentieren, dass einzelne Organisationen den Begriff als Selbstbezeichnung benutzen, entfällt beim Schwarzen Block dieses Argument.
3: Wieso?
4: Keine Organisation nennt sich selbst Schwarzer Block, denn es handelt sich dabei um eine Demonstrationstaktik. Durch das Vermummungsverbot ist ein wichtiger Bestandteil dieser Taktik übrigens ohnehin bereits verboten.
3: Eine Annahme der Motion im Großen Rat wird also keine politischen Folgen haben.
4: Nein, das wird sie wohl nicht. Gegen Gewalt an Demonstrationen können die Behörden bereits jetzt vorgehen. Und ein Antifa-Verbot ist, wie dargelegt, nicht umsetzbar.
3: Gibt es aus deiner Sicht noch weitere Argumente gegen ein Verbot der Antifa?
4: Aus meiner Sicht wäre ein solches Verbot nicht wünschenswert, denn es würde nicht nur GewalttäterInnen an Demonstrationen treffen. Auch Organisationen, die wichtige Recherche und Aufklärungsarbeit leisten zum Rechtsextremismus, tragen die Bezeichnung antifaschistische Aktion im Namen.
3: Vielen Dank, Noah, für deine Einschätzungen.
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1: Vor zwei Wochen zeigten Videos in den sozialen Netzwerken den israelischen Polizeiminister Itamar Ben-Gvir. Er demütigte festgenommene AktivistInnen der Gaza-Hilfsflottillen. Unter den von Israel festgenommenen AktivistInnen waren auch Menschen mit Schweizer Staatsangehörigkeit. Die Partei der Arbeit Schweiz, kurz PDA, hat nun eine Petition an den Bundesrat lanciert. Und auch die Menschenrechtsorganisation Amnesty International fordert mehr vom Bundesrat. Ein Beitrag von Simon Keller.
3: Der israelische Polizeiminister Itamar Ben-Gvir hatte vor zwei Wochen in einem auf X veröffentlichten Video die AktivistInnen der Gaza-Hilfsflottillen nach ihrer Festnahme erniedrigt. Das Video zeigt einige der hunderten AktivistInnen auf dem Boden kniend mit gefesselten Händen. Einige der Personen der Gaza-Hilfsflottillen berichteten nach ihrer Deportation gegenüber Medien von Folter bis hin zu sexualisierten Übergriffen. International hat das für Empörung gesorgt. Mehrere Außenminister haben die jeweiligen israelischen Botschafter einbestellt, darunter Frankreich, Polen, Spanien, Italien und die Niederlande. Kanada forderte daraufhin eine Untersuchung. Und was tat die Schweiz? Das Eidgenössische Departement für Auswärtige Angelegenheiten, EDA, äußerte nach diesen Bildern, Zitat, Bedauern über die unannehmbare Behandlung einiger der Flottillenteilnehmenden, so das EDA gegenüber SRF. Und es forderte Israel auf, die internationalen Verpflichtungen, etwa bezüglich humaner Haftbedingungen, einzuhalten. Die Chefin der Abteilung Mittlerer Osten, Monika Schmutz-Kirgös, empfing daraufhin den israelischen Botschafter zu einem Gespräch. Sie kritisierte das Verhalten von Israels Sicherheitsminister. Die Partei der Arbeit, PDA, fordert nun mehr. In einer Petition an den Bundesrat will sie direkte Maßnahmen. Und zwar soll die Schweizer Regierung gegenüber Itamar Ben-Gvir entschlossene diplomatische Maßnahmen ergreifen. Wie beispielsweise die untersagte Einreise in die Schweiz, findet die PDA. So wie es Polen bereits tat. Israels Sicherheitsminister erhielt nach den Erniedrigungen gegenüber den AktivistInnen ein Einreiseverbot nach Polen für 5 Jahre. Auch die Menschenrechtsorganisation Amnesty International fordert von der Schweiz mehr als nur Gespräche, nämlich eine öffentliche Stellungnahme der Schweiz.
2: Dass EDA so sich proaktiv zu den glaubhaften Berichten über Misshandlungen auch von Schweizer Staatsangehörigen äußern. Wir fordern eine Untersuchung, das heisst, die zuständigen Schweizer Behörden müssen unverzüglich prüfen, ob Ermittlungen zu den Foltervorwürfen eingeleitet werden können, insbesondere auch über das Mittel der universellen Gerichtsbarkeit. Die Schweiz muss zudem sicherstellen, dass Betroffene zivilrechtliche Ansprüche geltend machen können, auch wenn die Taten im Ausland begangen wurden.
3: Der Bundesrat solle zudem auch griffige Maßnahmen ergreifen, wenn es um die Gewalt im besetzten palästinensischen Westjordanland ginge. Dazu gehöre auch ein Verbot von Dual-Use-Gütern für Waffen. Die erniedrigenden Äußerungen und Behandlungen Ben-Gvirs seien jedoch nur die Spitze des Eisbergs, findet Beat Gerber von Amnesty International. Denn
2: Amnesty hat zusammen mit anderen Menschenrechtsorganisationen immer wieder dokumentiert, dass israelische Streitkräfte, palästinensische Häftlinge systematisch Folter und anderer grausamer, unmenschlicher oder erniedrigender Behandlung aussetzen. Wir sprechen hier von der Misshandlung von Tausenden von palästinensischen Häftlingen in israelischer Gewahrsam. Insofern ist zentral auch, dass die Schweiz von den israelischen Behörden eben auch ein Ende der Straflosigkeit einfordert, verlangt, dass diese Misshandlungen sofort ausgesetzt werden.
3: Das sagt Beat Gerber, Mediensprecher bei Amnesty International Schweiz.
1: Auf Nachfrage teilte das Eidgenössische Departement des Äußeren, kurz EDA, uns Folgendes mit, ich zitiere: Das EDA hat den israelischen Botschafter in der Schweiz sowie die zuständigen israelischen Behörden über die Schweizer Botschaft in Tel Aviv wiederholt dazu aufgefordert, die Grundrechte der Teilnehmenden der Flotilla zu wahren. Dies betrifft insbesondere menschenunwürdige Haftbedingungen, rechtsstaatliche Verfahrensgarantien, das Recht auf Verteidigung sowie die Einhaltung des Völkerrechts und des internationalen Seerechts. Zitat Ende.
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1: Damit sind wir am Ende angekommen vom Rabe Info am heutigen 3. Juni. Diese Sendung wird um 18 Uhr wiederholt. Habt ihr Feedback, Fragen oder Kritik zu dieser Sendung, dann schreibt uns doch eine Mail an inforedaktion@rabe.ch. Das nächste Rabe Info gibt's dann morgen wieder, wie immer, um 11. Beigetragen zur heutigen Sendung haben Noah Pio und Simon Keller. Am Mikrofon für euch war Sarah Heinzmann.
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0: Herzlich willkommen zur Sendung Ready to Rock, heisst so heute Abend mit dem DJ Electric. Und das Motto der heutigen Sendung ist 50 Jahre Punkrock. Oder besser gesagt, englischer Punkrock. Da ist der Anfang mit den Exploited Punks Not Dead. Genau der richtige Titel. Den Punks gibt es nach wie vor immer noch. Es gibt auch neue Punkbands, die super Musik machen. Aber wir machen weiter hier. Es hat nämlich auch vorher schon Punkmusik gegeben, wenn man so will, in den 60er Jahren. Und jetzt hören wir dann gerade drei Beispiele, was unter früher Punkmusik könnte verstehen. Wir machen weiter mit den Sonics und Cinderella hier auf Ready to Rock Radio Bern.
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unglaublich Punkmusik aus früheren Zeiten, wenn man so will. All die drei Stücke, die wir haben gehört, von den Sonics, von den Monks und von den Kings, sind aus dem Jahr 64 und 65. Oh ja, Punk aus frühen Zeiten. Und dann später sind mal zum Beispiel Dead Moon gekommen, die können wir auch als Vorläufer vom Punk anschauen. Und wir machen weiter mit der Dead Moon, mit Dead Moon Night. Eine legendäre Cult Band, was immer wert ist, auf Rabe zu hören. Der gehört Ready to Rock mit dem DJ Electric. Heute ganz im Zeichen von Punkmusik. 50 Jahre Punk oder englischer Punk.

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Und im Moment sind wir noch ein bisschen beim älteren Punkrock, wo man zwar vielleicht nicht so sagt, aber für mich genauso Punkmusik ist wie vor 50 Jahren, wo das in England so richtig losgegangen ist mit dieser Musik. Lassen wir noch eins von der älteren Sorte, wo man von mir aus gesehen durchaus kann als Punkrock durchgehen kann, von 1968, Helter Skelter mit The Beatles.

0: das Helterskelter durchaus kann ein Punkstück sein, haben hier Susie and the Banshees bewiesen. Eine der ersten englischen Punkbands. Aus dem 1978 ist ein Stück gewesen, wo wir hier auf Ready to Rock, auf Rabe hören. Und alles kommt selbstverständlich ab Vinyl. Jetzt sind wir also gelandet bei 50-jährigen Punk aus dem Jahr 76, was in England so richtig losgegangen ist mit dieser Szene, aufgrund von den politischen Verhältnissen, die Margaret Thatcher in England hat regiert und das Land so ziemlich abgewirtschaftet hat. Eines der ersten Punkstücke aus dieser Zeit ist von den Damned, der die Verdammten sozusagen, und er schickt euch noch einen absoluten Klassiker aus diesem Jahr hinterher.
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zwei Klassiker von Punkmusik vor 50 Jahren. Das waren Buzzcocks mit What Do I Get aus dem 1977. Und vorher haben wir natürlich Sex Pistols gehört, Anarchy in the UK. Ein noch weiterer Klassiker schicken euch jetzt hinten rein, The Undertones mit Teenage Kicks. Und dann kommt eins von diesen Stücken, wo eben das Thatcher England dann charakterisiert hat. Aber zuerst Undertones hier auf Rabe, vorläufig immer noch auf UKW auf 95,5.

Früher Punkers England, die Edwards sind es gsi mit dem Stück Looking Gary Gilmore's Eyes. Da muss ich erzählen, wer der Gary Gilmore ist gsi. Das ist der erste Mensch, der nach einem 10-jährigen Moratorium vor Todesstrafe in den USA wieder ist zum Tod verurteilt worden. Und er hat die Hornhaut von seinen Augen für Transplantationszwecke gespendet. Deshalb Gary Gilmore's Eyes von den Edwards. Machen wir gerade weiter mit den Vibrators. Das dürfen wir heute auch nicht mehr als Bandnamen brauchen. Auf jeden Fall halt Punk aus den frühen Zeiten. Wir hören Nazi Baby.

I'm on fire, ist das gsi mit der Band Chelsea, ebenfalls früher, fast 50-jähriger Punk aus England. Noch einmal so ein Klassiker mit einem

Sham 69 mit If the Kids Are United. Natürlich haben ja die Amis den Punk entdeckt, in den 70er Jahren sogar ein bisschen früher als die Engländer. Alles hat eigentlich im CBGBs angefangen in New York, in einem Punkshoppen, wo all die später bekannten Bands ihre ersten Schritt oder Töne haben gemacht. Eine von denen sind natürlich eine ganz frühe Dead Boys mit Sonic Reducer und dann selbstverständlich The Ramones.

Patti Smith, rockmusikerin, poetin, rebellin, mit dem vorhin wunderbarsten Stück Gloria hat das geheissen. Die Bands haben auch im CBGBs angefangen in New York, auch die, die wir vor der Patti Smith haben gehört, Blondie natürlich. One Day or Another hat der Track geheissen. Und wenn wir schon bei den Amis sind, dann dürfen natürlich auch die, die jetzt gerade kommen, nicht fehlen. Dead Kennedys Holiday in Cambodia.

zweimal Dead Kennedys hier auf Rabe. Too Drunk to Fuck hat das Stück geheissen. Und noch ein Stück mit Ami Punk von den Wipers over the Edge. Und dann kommen wir zu Deutschland. Auch die haben natürlich ihre Punk-Szene gehabt und immer noch. Aber zuerst The Wipers.

0: Hansa Blast heißt die Band. Oder Headcase mit Polizeiknüppel, typisch deutscher Punk aus den 70er Jahren. Machen wir weiter mit solcher deutscher Punkmusik. Slime gehören ebenfalls zu diesen Legenden. Und wir hören sie hier von einem Live-Konzert 1984. Legal, illegal, scheißegal.
1: Alle hier die Ersten. 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

knistern schön wie im Frühling. Nina Hagen, natürlich ist das gewesen, mit «Heiss» ab ihrer ersten LP. Und man soll nicht meinen, in der Schweiz hätte es dann in den frühen 80er kein Punk gegeben. Im Gegenteil, es hat eine der ersten weiblichen Punkbands, sie aus der Schweiz gekommen. Sie haben sich Kleenex genannt, später Lilliput, weil die Nasentüchli-Firma Kleenex gefunden hat, dass sie ihren Namen nicht dürfen brauchen. Wir hören hier Kleenex mit Nice und er hören wir TNT mit einem Song, der die Jugend und Ruhe von Zürich hat zum Thema gehabt. Ihr seid immer noch auf Rabe bis am 11 Uhr auf Ready to

Zöllibrand von TNT und Genève Brühl von Technicolor aus Genève natürlich. 1980 Zürich hat brennt. Die ganze Schweizer Städteszene hat AJZ bekommen, besetzte Häuser. Und das war der Punk gewesen, als Antwort auf das. Neue Band aus der Schweiz, nämlich Baby Jail, auch eine von den Punkbands. Und dann ist schon bald Zeit zum Schluss machen. Das letzte Stück ist dann für euch ein kleines Schlafliedli, damit ihr ein bisschen oben runterkommt. Schön habt ihr zugelassen, seid dabei gewesen, bis zum nächsten Mal und vor allem seid lieb miteinander.

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